0: Ich kann nicht mehr. Ich bin so froh. Ich bin so froh, dass ich mit meiner Frau verheiratet bin. Ich sag's Ihnen, es ist. Du kannst doch zu Hause nicht so sein.
1: Nee, wirklich nicht, ne?
0: Okay. Das heißt, du kommst doch irgendwann mal zur Ruhe?
1: Definitiv.
0: Okay.
1: Aber mit dir leider nicht, ne?
0: Nein, nein. Was wir schon alles gemacht haben, oder? Das kann kein Zufall sein.
1: Müssen hey, auch nicht jeder wissen, ne?
0: Muss nicht jeder wissen.
1: Schön. Nein. Was ist das hier? Achso. Achso, schön. Toll. So.
0: Da steht drauf für meinen Schatz und die ist von meiner Frau.
1: Oh.
0: Und ich muss sagen, mittlerweile habe ich mich daran gewöhnt, meine Damen und Herren.
1: Nein. Sieht auch wirklich gut aus.
0: Also, ich muss das noch erklären. Nicht, dass du denkst,
1: warte mal.
0: Es geht wegen meines.
1: So.
0: Das, meine Damen, war. Das, meine Damen. Ich kann keine Luft holen. Das, meine Damen und Herren, war Andy und Ross. Man könnte auch sagen, Äffle und Pferdle. Sie alle kennen das. Und dass das nicht zugeht, es liegt nicht an meinem Umfang, sondern weil einfach nicht genug Stoff übrig geblieben ist von deinem Anzug, den du für mich übrig gelassen hast. Wir wünschen dir alles, alles Gute.
1: Danke.
0: Ich freue mich, wir freuen uns, dass du hier bist. Und wir freuen uns jetzt über einen Mann, der kann auch anziehen, was er will.
1: Mhm.
0: Der schaut immer gut aus. Meine Damen und Herren,

0: Vielen herzlichen Dank. Dankeschön. Das ist der Hammer. Und wir bedanken uns natürlich, wenn ihr Lust habt, mit einer niederländisch-belgischen Schlagerspezialität, oder?
1: Eine Polonaise.
0: Mit der Club 3 Polonaise. Kommt, jetzt geht's los.
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1: Hast du Lust auf mehr?
0: Die Club 3 Polonaise, du schaffst das schon! Kommt!
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0: Dank!
1: Ihr seid die Beste!

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Wunderbar, liebe Freunde. Das hat uns sehr gut gefallen. Ihr habt die Jodelprüfung auf jeden Fall mit 1 bestanden bei uns. Ich habe eine Frage. Wer von euch war in diesem Jahr am Oktoberfest in München? Auf der Wiesn? Ja. Und gibt es auch welche, die im wunderschönen Hippodrom-Festzelt waren? 1, 2, 3, 4, 17, 22. Sensationell. Auch wir waren natürlich dieses Jahr wieder dabei, schon zum 15. Male. Und wir freuen uns jedes Jahr wie aufs Christkind, wenn endlich wieder September ist und die Wiesn anfangen. Da freuen wir uns jetzt schon auf 2012, 13, 14 bis 20, weil es so wunderbar ist. Die 5. Jahreszeit für uns. Und deswegen haben wir uns gedacht, wir bringen euch was mit. Aber nicht irgendwas, sondern die schönsten Lieder, die jemals überhaupt auf der Wiesn gespielt worden sind. Die größten Hits der Wiesn, das Beste vom Besten. Und deswegen frage ich euch, habt ihr Lust zu singen? Okay, dann lasst es uns tun. Hier sind die größten Wiesn-Hits aller Zeiten.

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1: Kleine Puppe aus Pinienholz.

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1: Nu komm, nu ruck an meine Seite, Tina Turner hier. Instrumental, moin. Es ist wieder Sonntag, Zeit für Musikspaß und Alberei. Chaotisch in den Sonntag. Guten Morgen. Aus dem, ja, aus der sehr sonnigen Hansestadt Stralsund. Die Sonne scheint hier bei auch noch immer noch kühlen 13 Grad. Und wenn mal die Wolken davor sind vor der Sonne, habt ihr ja den Sonnenschein am Mikrofon. Dankeschön schon mal für die vielen SFS-Wünsche im Vorfeld von dem Fred aus Holland. Der Klaus, der Juli, der Jürgen ist das, der André. Und dann der Josef und die Simone ist sicherlich auch dabei. Sabine hier in Grimmen, also da soll es ja immer noch nicht stimmen. Ansonsten für alle anderen ungenannten Hörer und Hörerinnen, herzlich willkommen und moin. Grüße auf alle 7 Kontinente, wo man uns empfangen kann. Das sind Südamerika, Nordamerika, Afrika, Europa, Asien, Australien, Antarktis. Und die Janette hat sich auch eben gemeldet. Guten Morgen auch dorthin. Und wo wir gerade dabei sind, ja, heute gibt es nach 12 Uhr, kurz nach 12 Uhr, auch wieder was ganz Spezielles. Welturaufführungen. Und zwar nicht nur eine, sondern gleich zwei. Aber dazu später mehr. Ja, und wenn wir schon dabei sind, auch meine Freundin Kambodscha, Timbuktu und Machu Picchu sind auch dabei. Falls mal wieder jemand nachfragt, nö, die habe ich nie vergessen. Und dann mal gesagt, ab 2027 gibt es diese frühen Spätschoppensendung auch endlich auf dem Hauptkanal SVR Hansradio. Dafür wird die DARC-Sendung um 11 Uhr von 11 auf 14 Uhr verschoben. Aber diese Gewohnheitszeit, es ist Sonntag früh, Mensch, die gönne ich den Leuten von DARC. Aber dann gibt's die Sendung auch um 14 Uhr als Wiederholung, aber wie gesagt, dann ab nächstes Jahr, denn sonntags 14 Uhr die DARC-Sendung. Und dieser frühen Spätschoppen, der ja schon seit 2012 läuft, oder ja, der Shoppen ist richtig, gibt's dann endlich auf dem Hauptkanal nächstes Jahr ab 3. Januar. So, zu Beginn auch heute mal in einige Neuvorstellungen in deutscher Sprache. Ansonsten Oldies, Hits und Raritäten international und in Deutsch und quer durch die Jahrzehnte. Just for you, nur für dich. Und das ist DJ Herzbeat ganz neu dabei. Guck mal, die fangen schon an zu singen. Nee, das ist unhöflich, wenn man darauf spricht. Und darum setze ich den Titel nochmal neu an. DJ Herzbeat featuring Mixed Emotions. Also die Tonspuren wurden da neu verwendet oder mit eingesampelt. Just for you, Remix.

0: sollte noch gar nicht kommen, aber jetzt ist er da. 90 Minuten, ewig kalt. Tobi, die Partie. Na, weiter.
1: Die

Ja, ich bin habe angesagt, hier Partei-Rakete, Tobi, die Party-Rakete, hat ein bisschen über Fußball und so gesungen und Partei. Ja, diese Sendung, also SVR Hansradio überhaupt, ist ja religions- und politikfrei, ne? Und wenn Politik, dann aber nur Satire. Es wird nicht geschimpft oder irgendwie sowas, in welche Richtungen auch immer. Satire ist erlaubt, ich mache es ja selbst und da habe ich nachher was vorbereitet, ein kleiner Blog auch, und da erinnern wir uns mal zurück zu Kohl, Helmut Kohl-Zeiten, da gab es ja so eine Verarsche-Sache, die trifft die Sache heute ganz genau, aber dazu etwas später. Jetzt ist dann Nummer 3 der Neuvorstellung, siehst du, ich habe noch keinen Kaffee getrunken, doch, der steht schon da, aber ist noch nicht, der ist noch so heiß, da, und ich verbrenne mir gerne mal die Fresse. Ich frage für einen Freund, Vincent Groß.

Vincent Groß. Heute sind die Künstler unhöflich, die singen in meine Moderation rein. Denn war noch dabei der Tim Peters. Und ich grüße, das habe ich ganz vergessen am Anfang der Sendung, grüße mal die auch die anderen angeschlossenen Radioanstalten, Müritz Radio, Victoria, Justice Radio, Radio Radeberg MV und Rügen Radio. So, jetzt haben wir es auch. Und die folgende Gruppe ist aus Holland oder aus den Niederlanden. Und das war so ein gemischtes Doppel im Stil von ABBA. Champagne hieß die Band, das zwischen 76 und 81 einige kleine, mittlere europäische Hits hatten in englischer Sprache. Größter Erfolg war der Titel Rock'n'Roll Star. Ist nicht ganz richtig, was Wikipedia da geschrieben hat. Ihre Titel hatten sie teilweise, zumindest die zwei großen Hits, auch in Deutsch produziert. Rock'n'Roll Star hören wir gleich im Original 1976 und ein Jahr später Oh Me, Oh My, Goodbye, hier die deutsche Version. So, nur Prost, nicht Champagne, Sekt oder Schaumwein, sondern Tasse Kaffee. Dann geht's mit dem Reden vielleicht auch noch etwas

0: That's the champagne. Oh me, oh my goodbye. Die deutsche Version. 1977. So, jetzt habe ich die mal überlistet. Ja, ich bin sehr lustig noch. Ja, ja, ich war ja gestern zu einer Siegesfeier, ne, hier in Stralsund. Also wir nennen das hier ganz, ganz, damit es nicht so auffällt, Familienfeier, ne, und. Schön. Ja, und darum.
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0: Und da sind sie nochmal, Champagne und Rock'n'Roll Star. Oi, da sehe ich mal Sonderzeichen. Ich glaube, da wird das Fragezeichen wieder intus sein hier in der Titelanzeige.

So, die Fragezeichen sind weggeext. Champagne, Rock'n'Roll Star. Ja, wann war das? 1992 war ja der Helmut Kohl an der Macht und jetzt ist ja hier in Mecklenburg-Vorpommern leider auch die CDU mit diesem Suppenkasper da. Ich will nicht schimpfen, aber auf jeden Fall, wer ein bisschen lachen möchte, der geht auf meinen Facebook-Account und da habe ich so einiges gepostet. Ach, er macht sich selbst zum, naja, so, da gab's ja denn auch die Fernsehsatire-Serie Hurra Deutschland! Ja, da habe ich jetzt auch einiges und dann auch noch kurz danach, die Show und das Thema, ja, das Thema Steuern war damals schon eine Lachnummer. Hier ist die Get Show. Deutschland.

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Steuern sparen ist ganz einfach. Ich zum Beispiel habe einen Chauffeur. Da kann ich mir das Steuern sparen. Na ja, jo. Im Übrigen, kennt ihr

0: das große Krötenwanderung. Die Kröten wandern von eurer in meine Tasche. Und wie wär's denn, wenn zum Beispiel mal die Arbeitslosen was abdrücken? Gibt doch so viele von denen.
1: Ja, das war damals der, na, wie hieß er gleich, der

0: Der Kanzler Gerhard Schröder, das war 2002. Und wenn man so an die heutige Regierung, also ihr seht ja auf meinem Facebook-Account, dass ich diese vier Buchstaben G-I-E-R groß geschrieben habe. Und ja, was hat diese Regierung eigentlich noch zu verlieren? Ne? Lachnummern sind sie schon seit lange. Und wenn man dem Philipp Amthor nicht, also okay, wir Mecklenburg-Vorpommern und Sachsen-Anhalt haben es ja vorgemacht, blau zu wählen. Und in Nordrhein-Westfalen ist es auch schon in die gleiche Richtung so weiter. Und wenn ich an Berlin denke,
1: Was hat diese Regierung noch zu verlieren? Ich lese, dass sie Angst habe, in den Beliebtheitsrankings abzustürzen. Und da kann ich die beruhigen. Wenn man am Boden liegt, braucht man keinen Fallschirm mehr. Dabei hat Friedrich Merz doch alles getan, was in seiner Macht steht, um den Karren rumzureißen. Er hat die Menschen beschimpft als Teilzeit-Lifestyle-Faulenzer, die ständig krank machen, in der Bürgergeldhängematte abhängen. Und zuletzt hat er jetzt auch noch gesagt, dass die Leute zu dumm sind, um den Ernst der Lage zu kapieren. Also ich kann nicht verstehen, warum ihn keiner mag. Na, und zuletzt sitzt er noch beim Katholikentag auf der Bühne und verspricht, dass er wohl an seiner Kommunikation arbeiten müsse. Und ich denke sofort, nee, am Inhalt. Und als wäre das nicht schon genug, stellt er sich noch hin und ruft, die Schweizer sind toll, die arbeiten viel mehr. Nehmt euch ein Beispiel an denen. Ich habe dort angerufen, die wollen ihn auch nicht. Nein. Pass auf. Carsten Linnemann behauptet wörtlich, ich bin mir ganz sicher, dass Friedrich Merz viele überraschen wird. Er wird ein erfolgreicher Kanzler. Ich würde sogar so weit gehen, er wird einer der erfolgreichsten Kanzler, den wir gesehen haben. Und ich denke sofort, was rauchen die da in der Union? Und wenn du dann denkst, der Gipfel der Satire ist erreicht, dann kommt Markus Söder um die Ecke und ruft im Interview zur Vernunft auf. Markus Söder ruft zur Vernunft auf. Das ist wie ein Clown bei Zirkus Roncalli, der in die Manege stolpert und ruft, jetzt mal aber im Ernst. Und da haben wir über Katharina Reiche noch gar nicht gesprochen. Katharina Reiche ist die Erste, die Windräder auf den Markt bringt, die gasbetrieben sind. Das wird... Also, ja. Und wenn Sie jetzt denken, oh, jetzt kommt das linke Kabarett hier. Ich stehe hier als linksgrün versiffter Kabarettist und hoffe trotzdem, dass diese Regierung durchhält bis zur nächsten Bundestagswahl. Ist das nicht verrückt? Das sagt doch alles, weil ich einfach weiß, was passiert, wenn wir vorgezogene Neuwahlen haben. Ich habe Merz nicht gewählt. Ich habe ihn nicht gewählt. Aber im Interesse dieses Landes, im Interesse der Demokratie, im Interesse der Freiheit und im Interesse von Europa wäre es fatal, wenn diese Regierung scheitert. Ich würde mir sehr einen Kanzler wünschen, der Erfolg hat. Ich würde mir so sehr einen Kanzler wünschen, der dieses Land eint, der nicht jede Woche jemand Neuem aus dem Hut zaubert, der für alles Elend verantwortlich ist und der die Menschen im Land gegeneinander ausspielt. Ich würde mir wünschen, dass wir alle erkennen, dass wir nur gemeinsam dieses Land vor den Faschisten und vor dem Untergang retten können. Soweit das Wort zum Sonntag. Ich danke euch. Das ist

0: Ja, ja, hurra Deutschland. Lames, ich fühle mich gut. Ich bin das Volk.
1: Ich fühle mich gut.

0: Genau.
1: Ja, das war ein Ausschnitt aus der Fernsehsatire-Serie Hurra Deutschland aus 1992. Und wir sind ja sonst immer religions- und politikfrei, das bleibt auch so, aber wenn es um richtige Satire geht und nicht um Gehetze und Geschimpfe oder irgendwie so, dann machen wir das natürlich auch zur Freude meiner Wenigkeit und der Hörerschaft. Ne? Und diese Fernsehsatire-Serie gab es sogar im Öffentlich-Rechtlichen, ich glaube bei der ARD oder, doch, das war ARD, das war sehr beliebt und dann haben sie es irgendwann mal abgesetzt. Ja. So, kleiner Break in Sachen Musik und auch die Jahresangabe. Jetzt mal ein bisschen Oldie Time hier. Eddie Cochran mit seinem Titel Come On Everybody hatte 1958, ne? Da war ja, das ist ja noch Steinzeit, da war ich ja noch als Quark im Schaufenster, ne? Ach, und wenn ich mich heute so an, ja, damals mager Quark, ne? Eddie Cochran und Come On Everybody.

Ja, warum habe ich diesen Titel gespielt als... Ach, guck mal, das sehe ich auch schon wieder in Fragezeichen. Da habe ich vergessen, ein schräges Apostroph umzutauschen. Jetzt bei dem nächsten Titel. Deswegen habe ich dieses Original gespielt. Bei der Sabine habe ich letztes Mal gehört, eine gut gemachte Coverversion. Show Wadi Wadi haben ja viele Titel nachgesungen, nachgespielt auf ihre Art und Weise. Wirklich richtig super. Klasse, die Sabine ist ein Show Wadi Wadi Fan. Ich war auch einer und bin immer noch einer. Und hier ist Show Wadi Wadi. Hier sind Show Wadi Wadi mit Come On Everybody. Ja, nur will er hier nicht kommen. Komm mal, hier der Startknopf ist genauso schüchtern wie ich.

Das war ein Show Waddy Waddy. Come on, everybody. So ist es. 1981, ja. Der Pino und die Zahlen. Weißt du, entweder er zahlt oder er zahlt nicht. So, den Andreas grüße ich mal ganz herzlich und dein Musikwunsch ist schon in der Playlist dabei. Und ich kann es ja ruhig sagen, wir sagen es ja dann auch, wir hören, also ich höre natürlich auch allen anderen Moderatoren und Moderatorinnen hier mit. Sollte ja auch so sein, muss nicht. Ne? Man, wenn man jemanden nicht hören möchte, dann muss man das auch nicht tun. Bei mir gibt es keinen Zwang. Und dann habe ich beim Klaus letztes Mal gehört, diesen Titel, Feel It, das sind Tempera featuring Maya. Oh, das ist eigentlich ein kurzer Titel von 2 Minuten noch was. Ich habe mal die Extended-Version rausgeholt und das ist hier von Länge von 5 Minuten und 10, der Tempera. Feel It.

Sag nur, singen sie gerade nicht. Alle die neu hinzugekommenen Hörer, herzlich willkommen hier zum frühen Spät-Shoppen. Ja, da fast wieder was anderes. Ja, lass mich, der Pino lässt sich ab und zu mal gehen. Temporal weiter hier. Feel it.

0: Jetzt hätte ich mir ja Zeit lassen können beim Reden. Extended. Feel it. Nicht mit Senf, auch nicht Ketchup, sondern Maya. Also nicht Mayonnaise, scheiße, was ich hier wieder erzähle. Aber was anderes erwartet man ja nicht von mir.
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0: Ja, der Titel wurde ausgespielt bis zum Loch. Ja, die Schallplatten hatten ja ein Loch. Da ging ja der Abtaster hin. Bei der CD ist es ja anders, da ist es ja umgekehrt. Aber die CD sieht man ja nicht, meistens zumindest in den meisten CD-Playern. Aber nun schweife ich ab. Ich schweife mal hinüber zu Andreas. Wunderschönen hat er gar nicht geschrieben. Wunderschönen Sonntagmorgen, Pino. Kleiner Musikwunsch, Robert Girl mit Darling Don't Leave Me. Grüße von Andreas und Daniela aus Herzberg. Ja? Das haben wir jetzt dabei. Titel von 1984. Schon eine Weile her.

0: Robert Girl und, das wird hier gar nicht angezeigt, aber jetzt sehe ich es ja hier, Darling Don't Leave Me, 1984. So, jetzt kommen wir zu zwei Musikwünschen, die der Josef aus St. Michaelis, ja, wie war das, St. Michaelis Don, mir am Mittwoch schon gesendet hatte, aber da hatte ich ja die Themensendung Neue Deutsche Welle, die anderen Songs, Raritäten und Maxi-Versionen. Und das sind ja so Titel gewesen, Ende der 70er, Anfang, Mitte der 80er Jahre, da passten diese beiden Titel nicht mit rein. Der erste eventuell, aber das ist ja eine Remake-Version von 2010 und der zweite ebenfalls von 2010. Und dann haben wir uns so geeinigt, ne, dann habe ich dem Josef Klopper angeboten und dann hat er gesagt, ja, dann machen wir es am Sonntag. Nee, also Musikwünsche sind mir heilig, manche unheimlich, aber Jan, wenn es wirklich nicht reinpasst, dann verschieben wir es immer auf die nächste Sendung, in die nächste Playlist. So, jetzt
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0: Ja, und da habe ich meinen Hansi, also nicht den Hinterlader, sondern den Hansi Hamster, Keine Sterne in Athen, Remake von 2010. Ich habe den Titel auch mal nachgesungen, allerdings in einer etwas längeren, in Maxi-Version vielleicht. Wenn wir heute Zeit haben, bis 14 Uhr habe ich ja Zeit, kann ich den ja nachher nochmal mit reinnehmen. Und dann Mary, auch aus 2010 und Ich liebe dich. Für den Josef, für die Simone in St. Michaelisdonn.
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0: Tja, auch eine sehr hörenswerte Version.
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2: Ja.
0: Nein. Ey! Fancy-Werbung hier gibt's gar nicht. Ich liebe dich. Ne, Ralf Schumacher, Marbo Anders.

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1: Ja, es wird in der letzten Zeit viel gecovert. Ach, und da nehme ich mich doch nicht mit aus. Frag mich nie, was Heimweh ist. Cowboy Johnny, das Original kam 1957 von Caterina Valente. Und im gleichen Jahr hat es auch Udo Jürgens mal dann auch gesungen. Aber die erfolgreichere Version war die von Pino. Nein, von Caterina Valente. Und wo wir gerade beim Nachplappern, Nachplären sind, hier.
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1: Ist auch bekannt.
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1: Hier ist Kathleen.
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1: So heißt der Titel, genau.
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Where do you go, das Original? Und das war hier. Wo gehst du hin? 1996 und Kathleen und Frauenpower. Das habe ich jetzt ganz. Ich habe mal durch die Archive geguckt. Das muss ich mal wieder. Das Mutz jetzt mit Mutz. Was Mutz? Das Mutz? Other Kid und Where is my man? Ich bin doch hier. Other Kid. Eine selbstgemachte, sehr, sehr gute Coverversion von ihr selbst. 1983, 1983 diese Version.

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So, wenn dein Herz, da geht's. Ja, der Penis ist wieder albern heute am frühen Morgen. Aber lass ihn albern sein. Wenn er albern ist, dann geht's ihm gut.

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Den Namen dazu, den Künstler, ja, das erspare ich mir mal. Ich möchte mich ja nicht immer wieder blamieren mit dem Holländischen. Das war so ein bisschen holländisch, nee, holländischer Käse. Nein, ich erspare dem Fred jetzt natürlich auch die hölzernen Badelatschen, nee.

Das waren Mountain Crew und Lederhosen. Boah, ja, es ist ja jetzt momentan in München auf den Wiesen, das große Oktoberfest und das schon im September. Ja, die können das wohl. Ein Musikwunsch. Ja, und wie ich in meinem Facebook-Account dann auch mal so einen Beitrag gepostet hatte, also das geht nicht. Also da muss man schon neu reich sein und diese Menschenmassen da. Nein, das wäre nichts für mich. Aber was für mich jetzt, was wäre es, eine Musikwunscherfüllung vom Fred? Und das ist Tom Petty und The Face in the Crowd.

wunschgemäß Tom Petty, a face in the crowd, ne, das Gesicht im Kraut. Ja, wenn man so ein bisschen Psufa ist, dann gefällt man oft. Hat die Eartha Kitt nicht vorhin auch was von Eisbein gesungen oder passt das ja gut? Oh, feier. Ich grüße mal den Stefan Reis, ne? Also Eisbein isst man meistens mit Kartoffeln, mit Salzkartoffeln. So, Grüße an den Stefan, moin.

0: ganz neu dabei, Ailira. Wasn't Made for It aus 2026. So, Eisbeine hat er Stefan geschrieben. Eisbeine bekommt man gratis, wenn das Heizöl alle ist. Ja, da kann man sich auch den Sauerkraut zutun auf die Füße, denn wärmt das noch vielleicht ein bisschen.
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0: Nee, was ist das, Pino? Heute wieder albern, aber lass ihn albern. Also, heute? So, folgendes Liedchen, das Original aus den 50ern, Ende der 50ern mit den Drifters, wurde auch schon so oft nachgesungen, sogar von der Silver Convention. Ja, ja. Und hier, Roy Black hatte 1967 seine zweite LP bei Polydor rausbringen können. Und da war das Lied auch drauf. Damals hat er auch viel nachgesungen. Roy Black, gewünscht vom Joseph und Save the Last Dance for Me.

0: Roy Black, ah, sie ist ja. Ja.
1: Eine Rarität.
0: Ja. Das ist eine Version, die man noch nie gehört hat. Noch niemals nicht. Doch 1967, wo die Platte rauskam. Roy Black mit dieser sehr gut gemachten Coverversion. Und der Fred weiß, also alle wissen, wenn ich mal Titel nenne oder Interpreten, dann werde ich das natürlich auch spielen. Hier nochmal für den Fred: Tom Petty und Free Fallin'.

Ja, Tom Petty, Free Fallin' aus 1989. Schöne Grüße damit nach Holland. Die nächste Nummer ist von 1994. Ich weiß gar nicht, warum ich das hier mit drin habe, aber das ist doch, ich lasse ab und zu mal meinen Zufallsgenerator laufen und ja, bei mir läuft's halt, ne? C.B. Milton und It's a Love Thing.

C.B. Milton, das ist ein liebes Ding, Dado, 1994. Und ja, ich hatte ja letztens auch eine Sendung über die Neue Deutsche Welle und deren Raritäten und auch Maxi und so weiter, die anderen Songs. Falco habe ich da auch gespielt mit Nie mehr Schule. Und erwähnt hatte ich denn dieses hier. Rock, rock, rock, rock me Amadeus. Also Restbestand aus einer der letzten Playlisten. 1985, der Klaus ist zurück. Moin, herzlich willkommen hier beim frühen Spätschoppen.

Ja, das war Falco, Rock Me Amadeus. Das war eine Zeit, wo er eine ganz große Krise hatte. Und dieses Liedchen wurde dann von den Holländern, Bolland und, also nicht Lolek und Bolek, die kamen aus Polen. Ne? Also, ja, Bolland und Bolland hatten das für ihn produziert. Und damit war er wieder in den Hitparaden, auch in den amerikanischen Charts zu hören und zu sehen. Und die haben wir mal, ich habe mal einen uralten Song rausgesucht von den Zweien, die auch im Kessel Buntes im Fernsehen der DDR im Friedrichstadtpalast dieses Liedchen gesungen hatten. Mexico, I can say goodbye. Und die Musikwünsche, die hier vorliegen, werden natürlich auch zeitnah erfüllt.

0: Alter, das haben wir schon 100 Jahre nicht gehört. Mexico, I Can Say Goodbye. 1974 war das. Bolland und Bolland aus Holland. Das reimt sich sogar, ist hier sicherlich nicht beabsichtigt. Aber die haben auch viele, viele andere Künstler und Künstlerinnen erfolgreich produziert. So, die nächsten Musikwünsche. Also, die Musikwünscheerfüllung wird sich über die 12-Uhr-Marke noch ein bisschen verteilen. Ich verteile es ja auch gerne mal. Und wo wir schon bei Oldies waren, 1960, da gehen wir mal ein paar Jahre zurück. Das sind, laut Adam Riese, 14 Jahre. Und das ist ein Musikwunsch von meinem Kartoffelfresser.
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0: Und hier das Original, Ivo Robitsch, und mit 17 fängt das Leben erst an.

0: Mit 17 fängt das Leben erst an. 1960 wurde auch oft gecovert. Hier haben wir den Originalinterpreten aus dem jugoslawischen Bereich, Ivo Robic, 1960. So, nun weiß ich nicht, wer sich den nächsten Titel gewünscht hat. Verliebte Fischer. Ich werde mal gucken, aber ich spiele es erst einmal hier. Ralf Sögel.
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0: Das war für den Josef. Da ist es.
2: So, warte mal, ich hier jetzt.

Ja, heute, ja, es ist, der Sonntag ist immer Chaos. Ne? Mit dem Pino chaotisch in den Sonntag. Gleich 12 Uhr und da muss ich mich dann ein bisschen auch konzentrieren, dann die DARC-Sendung muss ich dann rausschmeißen. Und ab 12 Uhr gibt es dann auch den frühen Spätschoppen auf dem Hauptkanal SVR Hansradio. Wie gesagt, ab dem 3. Januar 2027 gibt es den frühen Spätschoppen dann natürlich endlich mal auf dem Hauptkanal. Kennen die jetzt noch und hey, ja, aus dem Jahre 2003 und dann kurz nach 12, zwei Welturaufführungen. Da sind wir schon ganz schön gespannt. Ich habe die Titel schon gehört. Ich sage dazu noch nichts, also genial. Nur habe ich ja doch was gesagt. Aber gut, okay. Jetzt Candy.

So, Jungs und Mädels, nun sind die Jungs und Mädels, die der DARC-Sendung gelauscht haben, jetzt auch dabei. S4Jahnsradio, der Hauptstream, ist jetzt auch dabei. Und nochmal sei gesagt, ab dem Jahre 2027, also ab dem 3. Januar, gibt es die DARC-Sendung nicht mehr um 11 Uhr auf diesem Kanal, sondern erst ab 14 Uhr, weil ab diesem Zeitpunkt der Früh- und Spätschoppen auch ab dem 3. Januar auf dem Hauptkanal ausgestrahlt wird. Aber diese Information geht auch noch öfters mal viral. Nicht Spirale, das ist was anderes. Und nun noch, bevor wir ja zu den zwei weltangekündigten Uraufführungen kommen, jetzt hier das nochmal. Und herzlich willkommen, jetzt sind wir alle dabei.

0: Hinter jedem Fenster ein Gesicht, auch eine Coverversion und das wurde auch geremastert vom DJ Mix-Up. Bei den nächsten zwei Songs, das ist sogar eine Co-Produktion von der Janet und dem Klaus und das ist dann Jan featuring DJ Mix-Up. Und ich habe die beiden Titel ja schon vorab gehört, richtig klasse. Ich will keine Vorschusslorbeeren geben, aber hier ist zum Beispiel Nummer 1 als Welturaufführung ein kleiner Funke. Nee, das ist gar nicht richtig. Doch, ist richtig. Ein kleiner Funke brennt so hell. Hier mal die Italo-Dance-Version. Und wir verschweigen es ja nicht, weil wir legen ja alles offen. Da ist auch ein bisschen mit KI gearbeitet worden. Aber auch die großen Künstler und Künstlerinnen heute arbeiten mit KI. Aber hier wirklich sehr, sehr gut. Und nun hört euch das an.
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0: Jan featuring DJ Mixup. Ganz neu dabei, welturaufgeführt. Und die Janette hat den Text dazu natürlich auch geschrieben. Das ist wirklich, also, was sagt ihr dazu? Noch eine dazu? Ja, die haben lange daran gearbeitet, die beiden, also Janette und der Klaus. Und hier ist auch noch ein wirklich romantisches Liedchen, auch ein bisschen über die KI. Aber hört euch das wirklich an. Also, ich spiele ja ungern KI, wenn es so lala ist und bla bla und, ne? Aber es muss sich schon gut anhören. Und hier haben wir auch den gleichen Fall.
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Das ist auch mein Favorit hier. Den werde ich sicherlich auch noch öfter spielen. Das andere Liedchen auch, was davor zu hören war. Der kleine Funke brennt zu hell. Der Text, wie gesagt, von der Jeanette. Und ja, für die Jeanette vom Klaus mit lieben Grüßen. Jetzt hinterher gleich Valerie Dore. Es sind insgesamt 5 Musikwünsche, die jetzt nacheinander erfüllt werden, die auch vorhin vor 12 Uhr nicht mehr reinpassten. Und hier, weil kein Titel genannt worden ist, habe ich mir den ausgesucht. Vom Klaus, liebe Grüße an die Jeanette. Get closer.

0: Valerie Dore, die mit den vielen, ich sag mal so, Künstlernamen. Get Closer, Single-Version. So, und wie ich vorhin schon sagte, da lagen ja 5 Musikwünsche vor, einen haben wir jetzt weg. Und ach, der Pino hat sowieso einen weg. Sind ja noch 4 Musikwünsche noch aus der letzten Stunde vor 12 Uhr, also vor High Noon. Das sind ja nun noch, ich esse lieber Hering oder Aal, aber Aal haben wir schon überall gefressen, wa?
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0: Am Stück, das ist ein starkes Stück. Und das sind jetzt 2 Musikwünsche, die musikalisch eigentlich nicht zusammenpassen. Ach, jetzt ist es, nur habe ich es aber an, oder ich tausche aus, kann ich auch noch machen, ist ja nicht das Problem. Warte, kann ich ja noch machen. So, ich habe ja noch nichts angesagt. So, für den Fred vom Klaus gewünscht, die Traveling Wilburys und Last Night von 1988. Und gut, dass ich es umgestellt hatte, der nächste Song ist auch von 1988 für die Janet und Sandra. Heaven Can Wait.

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0: Sandra. Unverkennbar, Heaven Can Wait. Ja, Michael Cretu hatte auch seine Hände drin, ne? Ja, in der Technik, natürlich.
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0: So, das sind die letzten, also die letzten beiden Musikwünsche, die jetzt noch nachzuerfüllen sind. Einer gewünscht von meinem Kartoffelfresser, von meinem Stefan und Co. d'Etat und Too Young for Promises. 1985 ist auch irgendwie eine Rarität. Ach komm, ich mach das.
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0: So. Und bevor ich das loslasse, Pino, lass ihn los. Oder noch ein Titel vom Duo Black and White. Ne? Du wirst geliebt bis in den Himmel. Ganz neues Ding, soweit ich weiß. Und das hören wir uns jetzt an.

Das Duo Black and White. Ich wollte schon Michael Jackson nochmal mit reinnehmen mit Black or White, aber ach, das wäre ja zu gekünstelt, ne? Das, was wir eben hörten, war natürlich auch ein bisschen KI. Ich habe es nochmal geändert, ich habe es nochmal ergänzt, da KI hinterher. Man hört sowas, ne? Wir Radiologen, wir die Musik im Arsch haben. Ich weiß nicht, wir hören sowas. Und jetzt haben wir hier nochmal einen Titel von und mit Joachim Witt. Des Teufels Wille und Eisenherz. Aus dem Jahre 2002. Joachim Witt, ich verehre diesen Künstler nach wie vor. Klasse Musik. Joachim Witt.

Joachim Witt. Eisenherz. Und da gab es letztes Mal einen Musikwunsch, ich glaube, das war vom Josef, der hatte sich dann diesen Japaner, der so ein bisschen auf Jodeln sich versteift hat. Wie ist er gleich? Takeo Ishii, ne? Heißt, ja, und da habe ich mir mal die Originalversion rausgesucht hier aus dem Jahr 2003. Also dieses hier, New BB Handel, English Version. Also ja, ne? Takeo Ishii. Ich sage ja auch öfters mal, denn gibt es so einen Ortsteil oder einen ganzen Ort im südlichen Bereich Deutschlands, das nennt sich oder der nennt sich Oberursel. Sage ich dann immer. Und wer und wo bin ich unter Ushii?

Ja, und das passt auch zu den teuren Händeln da im Süden momentan auf den Wiesen. Ah ja, wenn man, wie habe ich vorhin schon gesagt, wenn man die Preise da sieht, dann vergeht einen das Schlucken, weißt du? Aber gut, okay. Aber geht diesen Weg, wer will, der macht es. Und hier ist Dick Brave.

0: Dick Brave alias Sascha. Ah ja, er hat auch viel nachgesungen, aber richtig klasse auf seine Art und Weise. Mit den Blackhearts, ja, irgendwie sowas. Das war, ne, Blackhearts, das waren die Joan Jets. Ach, wenn ich es genannt hatte, habe ich noch so viel Zeit, ich weiß nicht, ich nehme noch einen Titel mit rein. Aber folgendes Liedchen wurde auch oft gecovert, das kennen wir von Elvis Presley, My Baby Left Me. Und auch eine super klasse Version von Slade habe ich auch schon öfters gespielt, My Baby Left Me. Aber hier ist noch eine super, super Affentittentube-Maxi, super mega geile Version von CCR oder Creedence Clearwater Revival.
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2: So.

Ja, da müssen wir langsam ein bisschen rhythmisch runterkommen, denn der nächste Musikwunsch ist gleich in Erfüllung. Das ist ein Reinhard May und er fliegt immer noch da über den Wolken, aber davor, ja, ein bisschen rhythmisch weiter runter. Das ist, wie angekündigt, ja, angekündigt nicht, aber erwähnt, aber hier ist es, I love Rock'n'Roll, Joan Jett and the Blackhearts. Ist allerdings auch eine Coverversion, das Original hört sich ja auch gut an, aber hier, hier ist mal eine gut gemachte Coverversion.

0: Ja, haben wir da rumgehottet auf den Tanzflächen. Selbst wir Diskotheker hinter den Diskotheken, ja, da blieb kein Brett ruhig. Ein Musikwunsch. Und da haben wir den angekündigten Musikwunsch vom Stefan Reinhard May. Über den Wolken, 1974 war das.
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Das war Nicolas Norden, gespielt vom Ostsee-Pino aus dem Norden. Meine kleine Programmvorschau. Heute Abend fällt unser Fred für die eine Stunde weg. Und dafür gibt es eine Sondersendung um 19 Uhr mit dem Thema Yesterday, der Welthit der Beatles. Und da haben wir eine kleine Musikdokumentation für eine Stunde. The Beatles in Classics. Also da hört man auch andere Töne, aber alles Kompositionen der zwei Hauptakteure da, John Lennon und Paul McCartney. Das heute um 19 Uhr und nun ist sie aufgewacht. Ich habe sie letztes Mal irgendwo bei irgendjemandem gehört hier auf SWR 1 Radio und hier habe ich mal das Original rausgesucht. Dornröschen ist aufgewacht und das ist die Michelle, die schon seit seit 7 Jahren ihre Abschiedstournee feiert. Aber haben wir so unsere Kandidaten. Hier ist Michelle.

0: Das war Michelle. Einer meiner Lieblingstitel von Michelle. Ich habe nicht viele Lieblingstitel von Michelle, aber dieser gehörte auch unbedingt dazu. Ja, jetzt haben wir eine kleine Oldie-Runde. Ja, dankend dem Stefan aus Bad Oldesloe. Dann gehen wir nochmal in die 60er Jahre zurück, 1966. Und das ist ein Titel, der bei mir immer wieder Gänsehaut erzeugt. Und das ist die Tochter vom Frank, also die Nancy Sinatra. Bang, bang, my baby shut me down. Auf Deutsch ungefähr so, mein Baby schieß mich doch runter. Aber nee, da sage ich dann immer...
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0: Ja. Nein, nein, nein. Nein, nicht machen, nicht nachmachen zu Hause. Also nicht mit den Waffen, die ihr da habt, schießen. Höchstens die Waffeln essen. Nancy Sinatra und danach auch vom Stefan gewünscht. Yummy, yummy, yummy. So ein bisschen, ja, was war das? Das war die gute alte, ne? Das Zeit da. Ich komme jetzt nicht, diese bunte Zeit. Der Ohio Express, yummy, yummy und hier bang, bang. Flower Power, ich kam nicht auf das Wort. Jetzt haben wir, aber hier erst einmal, Nancy.

0: Das war der Ohio Express, yummy, yummy, yummy. Heute jetzt hier mal die Vinyl-Version, die stereomäßig doch etwas breiter war als das, was man so auf den neu zusammengezimmerten CDs bekommen hat. Yummy, yummy, yummy. Und der Stefan hat geschrieben, das war der grüne Frosch Kermit auf LSD. Naja, gut, aber das war ja diese Zeit, wo das alles ganz normal war. So, jetzt haben wir noch einen kleinen Filmtrack hier von Conway. Den habe ich letztens bei unserem Country-Spezialisten, bei dem Thomas gehört. Oh, dann habe ich mir gedacht, das nimmst du mal mit rein. Und den nächsten Titel dazu, das ist auch sowas Ähnliches. Allerdings hört sich das sehr, sehr älter an, als es ist. Das ist Florian Fox und South Wind, also Südwind von 2023. Diese beiden Titel jetzt hier.
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0: Und wir sind in der Zugabestunde bis 14 Uhr.
1: Now.

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1: Jo, danke schön dem Gerhard. Der ist natürlich nachher auch wieder drauf. Hier auf SVR Hanseradio um 17 Uhr Kultur und News, dann 19 Uhr eine Sondersendung Yesterday, The Beatles Komposition oder die Beatles mit Kompositionen auch im klassischen Bereich, sowas geht auch, und 20 Uhr die Sendung zum Wochenende mit MV Michael, also Sam Michael.

0: Das war der Südwind, Florian Fox, aus dem Jahre 2023, Florian Fox. Ja, dieses Gepuste haben wir noch mitgenommen. Das ist ja so ein Thiel, ja. Was soll ich mit dem Akkordeon, hätte ich fast, aber das war ja eine Mundharmonika. Übrigens, Schlagerrevue morgen, aber dazu gleich, aber jetzt geben wir mal wieder in, ja, noch ein paar Neuvorstellungen, nicht viel, aber wenig, ne?
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0: Und das ist die Hügelige, die Andrea Berg. Das kann uns keiner nehmen.

So ist es. Wenn mein, dann mein. Ne, so, Andrea Berg. Und noch eine Neuvorstellung. Ah ja, aber hier hat man wieder ins Archiv sich begeben und hat das Archiv geplündert. Hier Andreas Martin, der schon seit einer ganzen Weile verstorben ist, hier mit einer Posthum-Veröffentlichung. Das habe ich dahinter geschrieben, extra dich zu lieben.

0: Und der nächste Musik, da kommen wir ja.
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0: Vom Stefan gewünscht und Queen, Too Much Love Will Kill You. Und hier sage ich nochmal, nicht zu Hause nachmachen muss nicht. Nein, nein, nein. 1995. Remastered 2011.

Das waren Queen. Too much love kill. Nee, will kill you. Nicht me, sondern auch nicht sie. Er, sie, es. Ich, du, ja. Und Stefan hat hier geschrieben, kill me, fill me, grill me. In einigen Regionen ist ja auch schönes Wetter. Jetzt hier bei mir auch in Straßburg scheint die Sonne, allerdings bei 16 Grad. Woanders habe ich gelesen, dass es da 20 Grad sind und das ist ja immer noch, ne, wenn man sich gut anzieht, denn kann man auch grillen. Man muss sich nur entscheiden, wen man grillen will. Ein Musikwunsch. Und ja, es reißt nicht ab mit den Musikwünschen, aber ich habe schon den Leuten gesagt hier oder geschrieben, na, jetzt muss ich aber langsam mal mit den Musikwünschen nichts mehr, weil ich habe ja noch einiges vorbereitet und bis 14 Uhr, länger als 14 Uhr geht ja nicht, dann kommt die DARC-Sendung, die Wiederholung. Und ja, auch ich habe mir mal Grenzen gesetzt und

Und hier ist der Frank Lars, gewünscht vom Josef. Und das ist die wahre Liebe. So heißt der Titel natürlich. Aus 2024.

Frank Lars und die wahre Liebe. Und jetzt nochmal, komm. Ein Musikwunsch. Nochmal vom Josef aus dem nordwestlichen Bereich. Graziano, allora, prende, e vai. Oh wei, oh wei. Letzte halbe Stunde.

Graziano, und das Original kennen wir natürlich von ABBA, The Winner Takes It All. Und hier ist auch das Original mit Ideal. Komm mal, da haben wir doch wieder

0: So, jetzt, jetzt habe ich gebrabbelt und geredet, aber ich habe die Taste nicht gedrückt. Also, nochmal, jetzt hier, ich finde es unhöflich, wenn der Moderator in die Sängerinnen und Sänger reinspricht und deswegen jetzt nochmal von vorne. Ideal und...
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0: Jetzt haben wir es, jawohl.
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0: Ist noch ein Restbestand aus meiner NDW-Sendung.
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0: Vom Mittwoch.

So singt die Annette nicht. Nein, das war mein Fehler. Ich hatte die Taste nicht gedrückt beim Reden und dann war vielleicht ein paar Sekunden Totenstille, aber wir sind noch tot, sind wir nicht, noch nicht. Ja, Josef hat... ja, läuft wieder. Ja, ja. Es war mein Fehler. Geht ja auch mal, ne?

Und wenn sowas passiert, dann nennen wir denn, das sind denn die Kunstpausen, ne? Oder wie ich immer sage, die Verlegenheits... Ich lasse es sein. Komm, ideal, weiter. Aber dann könnt ihr sehen, dass es alles live ist, ne? Live und nicht... Oh,

So, das ist Ideal und Monotonie. Und der Musikwunsch nach Project Pitchfork kommt natürlich auch gleich.

0: Ja, es war nochmal das Moderatorchen hier mit Keine Stände in Athen, ein ganz neuer Mix und auch hier nochmal nachbehandelt vom DJ Mixup. Und jetzt, ich muss mich sputen, ich habe nicht mehr viel Zeit, aber Project Pitchfork wurde sich gewünscht vom Stefan und das ist der Titel Rain. Ich hoffe nicht, dass es noch regnen sollte und wenn, ja, dann gehen wir unter durch. Nee? Also ich habe gesehen, dass überall in Deutschland es relativ sonnig ist und jetzt hier.
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Ja, das waren Project Pitchfork mit Rain. Ein Musikwunsch noch. Ja, auch mir sind manchmal Grenzen gesetzt mit der Sendezeit, aber das habe ich mir selbst zuzuschreiben bei den Entwicklungen der Sendepläne. Weil nach mir ist ja die DRRC-Sendung dabei, nochmal mit einer Wiederholung. Und die Sendepläne werden natürlich kooperativ mit dem SVR Hanseradio Team erstellt. Also wie gesagt, da mache ich nichts alleine. Das ist alles mit gegenseitiger Absprache. So muss Radio sein. Ansonsten ist es Müll. So, Jungs und Mädels, das war mein Früh- und Spätschoppen heute, XL-Version. Und wie gesagt, gleich hier nach die DARC-Sendung als Wiederholung. Und mit der DARC-Sendung wird's, wie gesagt, ab Anfang des nächsten Jahres anders. Dann ist der Früh- und Spätschoppen auch endlich mal auf dem Hauptkanal. Das wird eine... Ja, eine... Wie sag ich immer? Wie habe ich gesagt? Eine Reformatierung, eine Sendeumwandlung für den Sonntag, nur für diesen Sonntag. Ansonsten bleibt alles gleich nächstes Jahr. Und die Jeanette hat mir gerade geschrieben, sie hätte gerne noch weitergehört. Dankeschön. Ah ja, ja. Und wie gesagt, großes Kompliment für eure beiden Songs. Ich verspreche euch, das wird mehrfach gespielt. Also aus meiner Richtung. Und Klaus wird sicherlich auch machen. Und diese Titel bleiben in unserer Hand, ne? So wie aus diesem Film Tanz der Vampire da. Ah ja, alles gut. So, jetzt haben wir noch, ich habe noch einen Rausschmeißer. Lindsey Buckingham von Fleetwood Mac. Und hier ist mal eine ganz seltene Version von 81. Die No-Funk-Disco-Retouch-Version von Trouble. Und damit ich kein Trouble mit mir selbst bekomme, werde ich dieses Abspännchen mal ein bisschen ausblenden und Lindsey Buckingham, denn ich muss ja auch pünktlich sein. Ich verlange es ja auch von anderen Leuten, die, also wenn nach mir jemand sendet, dann bin ich pünktlich raus. Alles klar, ich wünsche euch noch einen schönen Restsonntag und wir hören uns morgen wieder bei der Schlagerrevue hier auf SVR Hanseradio, 20 Uhr. Und habt noch ein schönes restsonntägliches Treiben, egal was, wie, wenn, mit wem und worum, also auch Sonne. So, ne? Also, ciao, tschüssi. Und jetzt, Lindsey, komm her, komm mal, da haben wir sie. Lindsey Buckingham, Trouble und No Funk Disco Retouch Version. So, das war's, ne? Dankeschön fürs Zuhören, hat Spaß gemacht, ihr habt's sicherlich gemerkt.

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Hallihallo und herzlich willkommen mal wieder zum Hit-Countdown. Hier ist sie, die Chartshow mit den Hits aus der Vergangenheit. Und heute gehen wir zurück ins Jahr 1986. Tolle, tolle, große Hits sind mit an Bord und was für Interpreten, zum Beispiel Billy Ocean, Europe, die Pet Shop Boys, Modern Talking, Tina Turner und viele, viele andere. Genau, und wir legen los mit Platz Nummer 30, mit zwei Herren, die soldatenmäßig in Deutschland waren. Und sie wunderten sich, dass die Deutschen so ein Wort benutzten, nämlich geil. Ja, und das münzten sie um zu ihrem Hit, der natürlich eine Nummer 1 wurde. Ein riesiges weißes Cover und da stand einfach mit dicken, fetten, schwarzen Buchstaben geil drauf. Unsere Eltern fanden das damals nicht so toll. Naja, heute sehr, sehr harmlos, oder? Bruce & Bongo, geil. Platz Nummer 30 des Jahres 1986. Für Platz Nummer 29 gehen wir dann nach Holland, in die Niederlande zu MC Micah & G & DJ Swan. Holiday Rap. Ja klar, Madonna hatte diesen Titel ein paar Jahre zuvor schon aufgelegt. Jetzt gab es die Dance-Version auf der 29 gelandet. Und Musik aus Österreich gab es auch. Falco nämlich, The Sound of Music. 8 Wochen lang hielt sich der Song in den deutschen Top 10. Platz Nummer 28. Legen wir also los beim Hit-Countdown mit den Hits des Jahres 86. Ich darf's präsentieren. Und mit ich meine ich mich, Michael Klein-Luttmar.

0: Der Ösi-Rapper, sehr, sehr erfolgreich, auch im Jahre 1986. Ja, da sollte aber noch viel, viel Erfolgreicheres kommen. Falco auf der 28. Die 27 dann belegt von einem Weltstar Tina Turner, Typical Male, ihr Song, der es bis auf Platz Nummer 3 in den Charts in Deutschland schaffte. Survivor dann auf der 26 mit Burning Heart und Johnny Nash hatte auch seinen Hit Rock Me Baby, Schmusenummer auf der 25. Bevor dann Prince kommt mit seinen Revolution, ja klar, die Band um ihn herum. Was für ein Hit, was für ein Song, wurde später noch vielmals gecovert. Kiss nämlich bis auf Platz 4 in den deutschen Top 10 und Diana Ross, auch wieder so ein Weltstar, hatte auch 1986 ihren Superhit, der es allerdings nie in die Top 10 schaffte. Nur Platz Nummer 11, dafür aber viele Wochen in den Charts, deswegen die 23 des Jahres 86. Chain Reaction, Diana Ross. Vorher Prince, Johnny Nash, Survivor und hier ist Tina Turner.
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Platz 24.

0: 1985 Chain Reaction. Jetzt zum nächsten Weltstar, ja auch eine der erfolgreichsten Künstlerinnen überhaupt. Das konnte man allerdings damals noch nicht so ganz riechen. Ja, man dachte, ein paar Hits kommen, aber dass sie sich so lange hält, auch heute noch bringt sie ihre Alben und Platten heraus. Madonna, Papa Don't Preach war ihr Riesenhit im Jahre 86 bis auf Platz 2 in den deutschen Singlecharts. Anymotion dann auf der 21, 8 Wochen lang in den Top 10 in Deutschland, auch eine Nummer 2, I Engineer. Dann wieder zu einer Nummer 1. Thomas und Dieter etablierten sich in den Charts. Es war schon ihre vierte Nummer 1, Brother Louie auf der 20. Und adelig wurde es 1986 auch mit Stephanie Irresistible. Genau, die Stephanie aus Monte Carlo, aus Monaco, Irresistible. Bis auf Platz 2 in den Charts auf der 19. Und dann gibt's gleich zwei Jungs aus der Tierhandlung sozusagen. Vorher aber Stephanie, Modern Talking, Anymotion und hier ist Madonna.
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0: Was für Hits, alle aus dem Jahre 1986, jawohl, und das war gerade eben Adelig Stefanie von Monaco auf der 19. Gehen wir hoch auf die 18. Sie hatten ihren ersten großen Hit und es würden noch viel, viel mehr folgen. Die Pet Shop Boys, nämlich West End Girl, bis auf Platz 2 in den deutschen Singlecharts schaffte es ihre Debütsingle, die schon 1985 startete, aber erst 86 so richtig zum Erfolg wurde. Cock Robin dann auf der 17, The Promise You Made, und den letzten Song, den wir hören, kommt von einer neuen deutschen Welle-Ikone, der ganz erfolgreich zum Beispiel mit Michael Cretu zusammenarbeitete. In vielen, vielen Sandra-Hits hört man seine Stimme. Ich spreche von Hubert K. Sein Riesenhit 86, Limousine, auf der 16 bis auf Platz Nummer 8 in den Top 10. Die Songs hören wir jetzt noch und dann gibt's gleich die zweite Stunde der Hits des Jahres 86, unter anderem mit Level 42, mit Human League, Chris Norman und vielen, vielen anderen. Also dranbleiben.
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0: Hallihallo und herzlich willkommen zurück zum Hit Countdown. Wir gehen natürlich auch heute zurück in ein ganz bestimmtes Jahr mit den Hits aus der Vergangenheit. Und heute befinden wir uns immer noch im Jahre 1986. Genauer gesagt in den deutschen Singlecharts. Und was haben wir schon für tolle Interpreten und tolle Hits gehört in dieser ersten Stunde mit Survivor, Johnny Nash, Diana Ross und vielen, vielen anderen. In dieser zweiten Stunde legen wir sofort los mit einem Mega-Hit, der meistens montags im Radio läuft. Warum? Der Montag wird besungen. Manic Monday, The Bangles auf der 15 bis auf Platz 2 hoch in den deutschen Singlecharts. Dann eine echte Nummer 1 von Frankie Goes to Hollywood, Rage Hard, ihr Titel, der sich 10 Wochen lang in den deutschen Top 10 halten konnte. Die Nummer 14 des Jahres 86. Die 13 gleich hinterher mit Billy Ocean, When the Going Gets Tough, The Tough Get Going, sein Riesendiskothekenknaller. Auf der 13, dann wieder eine Girlband auf der 12, nämlich Bananarama, Venus. Naja, und wenn es eine große Veranstaltung gibt und das Finale wartet, dann kommt meistens dieser Song oder Silvester kurz vor 12. Es ist ein absoluter Song dafür. The Final Countdown, Europe mit ihrer riesen Nummer 1, Platz Nummer 11 des Jahres 86. Was für ein Beginn, oder? Legen wir los mit 5 Hits hintereinander, alle aus dem Jahre 86. Viel Spaß auch in dieser zweiten Stunde Hit Countdown wünscht Michael Klein-Luttmar jetzt mit Bananarama, Billy Ocean, Frankie Goes to Hollywood und den Bangles.
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0: Ich hatte gesagt, wow, was für Hits, und ich habe doch auch recht, oder? 5 Songs zu Beginn dieser zweiten Stunde. Als letztes gerade Europe und The Final Countdown. Gehen wir rein in die Top 10 des Jahres 86 mit noch insgesamt 3 Nummer 1 Hits. Alles andere, was sich darin tummelt, war nie auf der 1, aber viele Wochen in den Charts. Eine Nummer 4 auf der 10, Sheila E. featuring Prince, A Love Bizarre. Und dann gibt's Musik aus Deutschland, die Münchner Freiheit nämlich. Ohne dich schlaf ich heute Nacht nicht ein. Ich werde mich wieder gleich ertappen, dass ich mitsinge. Es ist einfach ein geiler Song, die Nummer 9 des Jahres. Ja, und dann wollte er so gerne mal Musik für den Tatort machen. Hat ständig angefragt, ständig wurde er abgelehnt. Und dann wurde doch mal ein Song genommen, Dieter Bohlen nämlich. Der schrieb für Chris Norman Midnight Lady. Schon während der Ausstrahlung glühten die Telefone bei der ARD. Alle wollten wissen, wer singt in diesem Song. Und kurz danach war er eine Nummer 1. Chris Norman, Comeback schlechthin, Midnight Lady, der Ex-Smokey-Sänger, auf der 8. Die Human League dann auf der 7 mit Being Boiled, nur Nummer 6 gewesen. Aber wie gesagt, viele Wochen in den Charts. Und dann kommen Freddie Mercury und seine Jungs auf der 6. A Kind of Magic, Queen. Wieder 5 Hits hintereinander, alle aus dem Jahr 86. Hier beim Hit Countdown. Jetzt mit Queen, Human League, Chris Norman, die Münchner Freiheit. Und hier sind Sheila E. und Prince.
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0: Platz 7.
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0: Es wird spannend. Wir sind gleich angelangt, ganz, ganz oben. Wer hat ihn denn, den großen Hit des Jahres 1986, auf Platz Nummer 5 jetzt angekommen? Na, wenn es Queen doch schon nicht waren. Ja, er denn vielleicht? Nein, nur auf der 5. Peter Gabriel und Sledgehammer. Was für ein Video zu diesem Song. Der hat sicherlich den Erfolg auch beigebracht. Bis auf Platz 7 in den deutschen Singlecharts. Dann wieder eine absolute Nummer 1 mit Level 42, Lessons in Love, ihr großer Hit, der sich 13 Wochen lang in den deutschen Top 10 halten konnte. Die Nummer 3 dann, Bronzeposition an einen, den wir heute schon gehört haben. Ich habe gesagt, er hatte noch größere Hits. Diesen hier, das war der Überflieger-Hit. Falco, Genie, ja, Gewaltverherrlichung hieß es und deswegen wurde der Titel in vielen, vielen Radiostationen nicht gespielt. Genie. Was für ein Hit, die Nummer 3 des Jahres 86. Und Samantha Fox dann auf der Silberposition mit Touch Me, I Want Your Body. Tatsächlich nie auf der 1 gewesen, nur die 4. Dafür viele Wochen in den Charts. Samantha Fox hören wir gleich auf der 2. Und dann fehlt nur noch die 1. Aber erst einmal Samantha Fox, Falco, Level 42. Und hier ist Peter Gabriel.
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Du hast ihn verloren, als ich dir den Weg zeigen musste. Wer hat verloren? Du dich? Ich mich? Oder...

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0: Newsflash.
1: In den letzten Monaten ist die Zahl der vermissten Personen dramatisch angestiegen. Die jüngste Veröffentlichung der lokalen Polizeibehörde berichtet von einem weiteren tragischen Fall. Es handelt sich um ein 19-jähriges Mädchen, das zuletzt vor 14 Tagen gesehen wurde. Die Polizei schließt die Möglichkeit nicht aus, dass es sich hier um ein Verbrechen handelt.

0: Samantha Fox und Touch Me, die Nummer 2 des Jahres 86. Und damit sind wir angelangt, ganz, ganz oben auf der Pole Position.
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0: Die Nummer 1 fehlt nur noch. Und wer ist es denn? Wer hatte denn den großen Hit? Es ist tatsächlich ein richtiger Oldie, der schon aus dem Jahre 1960 stammte. Tatsächlich, so alt war der schon. Aber warum war er denn die Nummer 1 des Jahres 86? Naja, es gab eine Levi's Jeans-Werbung, jawohl. Und obwohl die Version im Werbespot von Tony Jackson eingesungen worden ist, wurde halt die Originalsingle von Sam Cooke megamäßig verkauft. War in Deutschland tatsächlich der Hit des Jahres 86. Wonderful World. Mega-Hit, war zwar nie eine Nummer 1, nur eine Nummer 2, dafür aber so viele Wochen in den Charts, dass er es tatsächlich schaffte, die Nummer 1 des Jahres 86 zu werden. Sam Cooke hören wir jetzt noch und dann darf ich mich verabschieden. Das war der Hit-Countdown für heute. Natürlich freue ich mich aufs nächste Mal. Dann gehen wir wieder in ein ganz bestimmtes Jahr. Freue mich auf euch. Jetzt viel Spaß noch mit der Nummer 1, wünscht Michael Klein-Lutmar.
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Willkommen zu einem feinen Sonntagabend, ein Abend voller liebevoller Momente. Okay, Kinders, wir wollen die Kirche auch mal im Dorf lassen. Es gibt im Übrigen Dinge, die durchaus ungerecht sind. Zum Beispiel, wenn ein Feiertag auf einen Samstag fällt, dann haben nicht alle etwas davon. Man könnte es auch ausgleichende Gerechtigkeit nennen, denn die Jungs und Mädels, die im Einzelhandel beruflich unterwegs sind, die haben im Regelfall eh nichts vom Samstag, der im Übrigen, das sei gesagt, der beliebteste Wochentag ist, arrangiert deutlich vor dem Sonntag. Apropos Sonntag, im nächsten Jahr fällt der Tag der Deutschen Einheit, also der 3. Oktober, auf einen Sonntag.

Zweimal emotional, erst Whitney Houston, dann Falco. Wenn das kein eindeutiges Zeichen ist, dass du heute Abend hier richtig bist, dann weiß ich es auch nicht. Willkommen zu deiner Love Time, ich bin Andreas Viktor und wir haben noch knapp 2 Stunden Zeit für die ganz großen Gefühle, die großen Songs und die eine oder andere Geschichte dahinter. Und eine dieser Geschichten, die hat morgen Geburtstag. Jennifer Rush wird 67. Geboren wurde sie übrigens als Heidi Stern. Heidi Stern, das klingt jetzt nicht unbedingt nach einer Frau, die irgendwann die internationalen Hitparaden stürmt, eher nach jemandem, der samstags im ZDF eine Kochsendung moderiert. Also wurde aus Heidi Stern Jennifer Rush und plötzlich ging es ab. Destiny, Ring of Ice und natürlich dieser hier, ihr größter Hit. Ein Song, der damals in 26 Ländern auf Platz 1 stand und bis heute nichts von seiner Wirkung verloren hat. Jennifer Rush, The Power

Jennifer Rush mit The Power of Love. Und wenn wir schon bei der großen Liebe sind, dann darf natürlich auch die Liebe zur Musik nicht fehlen. Wobei die bei den Rolling Stones schon mal etwas, sagen wir, körperlicher ausfallen konnte. Zumindest früher. Am 15. September 1965 kamen Mick Jagger und seine Jungs zum ersten Mal nach Berlin. Rund 20.000 Fans pilgerten zur Waldbühne. Vier Vorbands später war die Stimmung allerdings so aufgeheizt, dass bereits Äpfel und Eier durch die Gegend flogen. Als die Stones endlich auf die Bühne kamen, hatten sie nicht besonders viel Zeit. Nach gerade einmal 20 Minuten wurde das Konzert abgebrochen. Danach eskalierte die Situation endgültig. 100 Verletzte, 85 Festnahmen und auch die Waldbühne bekam ordentlich was ab. Mit anderen Worten, ein ziemlich denkwürdiger Abend. Aber keine Sorge, bei uns geht heute nichts kaputt. Wir lassen höchstens ein paar Herzen brechen. Und auch das nur musikalisch. Die Rolling Stones für dich mit Anybody Seen My Baby.

0: 27. September. Ein wenig herbstlich ist es geworden. Das darf es auch. Wir haben fast Oktober. Und hier Musik, die uns den Abend gemeinsam versüßt. Man darf und kann sogar ein wenig mitwippen. PM Samson, We Love to Love.
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muss man an dieser Stelle eigentlich erwähnen, welches Programm, welche Sendestrecke gerade konsumiert wird, kann man mal machen. Es gibt auch Menschen, die einfach so reinseppen, quasi hängen bleiben oder schnell wieder verschwinden. Mit solcher Intoleranz muss man im Jahr 2026 als Radiomensch ganz einfach leben. Ich tue es gern.

On the Border. Kommen wir zur Abteilung Live-Tracks. Es wird Zeit. Eine Band, ein Bandname, der uns gedanklich unweigerlich zurückwirft in die 1980er. Alphaville mit Hits wie Forever Young, Big in Japan oder Sounds Like a Melody haben sie Songs geschaffen. Doch heute noch jeder kennt elektronische Klänge und eingängige Melodien. Ohne Frage ein Stück Musikgeschichte. Mitgebracht habe ich dir zwei Songs, das ist nahezu üblich. Das eben erwähnte Forever Young und Dance With Me. Die Nummer kommt in der vorliegenden Version so ganz anders daher. Alphaville.

Live-Tracks am Sonntagabend. Alpha Will. Herr Viktor, der verabschiedet sich nun zumindest bis nach 23 Uhr und dann ist er wieder da. Stunde 2 deiner Love-Time. Selbstredend mit deinem Horoskop. Heute geht es um Edelsteine. Da darf man gespannt sein. Musikalisch gibt es nun einen Ohrenschmeichler von Earth, Wind and Fire. Love Music. Bis gleich.

In dieser Stunde, in der vorgerückten Stunde, auch sein schöner halber Füllsatz, wird es funkeln, glitzern. Unsere Franziska kommt ins Studio, hat wie üblich dein Horoskop dabei. Heute geht es um Edelsteine, Diamanten und Brillanten. Darauf darf man sich freuen. Jetzt wird es richtig gefühlvoll. Brenda Russell habe ich dir mitgebracht. Brenda Russell, eine Stimme voller Gefühl und Soul aus ihrem Album Get Here, Piano in the Dark. Dafür gab es 1982 sogar eine Grammy-Nominierung. Brenda Russell.

Deine Love Time. Es geht stetig auf Montag zu, aber du weißt, es ist Sonntag, es ist nach 23 Uhr und da fehlt noch was. Richtig, ganz genau, dein Horoskop. Das kommt gleich nach Olli Mörs, dir

0: Zeit wird es, in die Sterne zu schauen. Es wird edel, zumindest horoskoptechnisch. Wir verraten dir heute, welcher Edelstein ganz besonders zu deinem Sternzeichen passt und ob du damit vielleicht sogar mehr glänzt als mit deiner aktuellen Beziehungsstrategie. Wer weiß es schon. Los geht es mit Widder, Stier, Zwillinge und Krebs.
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2: Allerbeste Freunde. Sie sehen nicht nur wunderschön aus, Edelsteinen werden auch Heilkräfte nachgesagt. Diese Wirkungen sind jedoch keinesfalls medizinisch nachweisbar. Auch wenn man im Fall des Falles trotzdem beim Arzt vorbeischauen sollte, könnte das doch ein willkommener Anlass sein, die Schmuckschatulle aufzufüllen. Welcher Stein könnte dein Leben verändern? Widder. Rot wie Blut. Ein kraftvoller Draufgänger und Stürmer ist der Widder. Er möchte immer vorne in der ersten Reihe mitmischen. Ungeduldig handelt er vorschnell und kann sich im Eifer des Gefechtes auch als heißblütiger Liebhaber Blessuren holen. Rote Steine unterstützen ihn, mehr auf sich zu achten und Wunden schneller zu schließen. Stier. Grün ist die Hoffnung. Da der Stier ein treuer und gemütlicher Genießertyp ist, kann man sich von ihm gut verwöhnen lassen. Wenn man sich wünscht, dass das Leben in geordneten Bahnen verläuft, ist man bei ihm oder ihr gut aufgehoben. Sinnlichkeit und Erotik kommen in seinem Leben nicht zu kurz. Der Rosenquarz verhilft ihm zum großen Glück. Zwillinge. Feder im Wind. Die Herren der Gedanken sind die Zwillinge. Dichter und Denker sind unter ihnen zu finden. Sie reden und dozieren gerne und vergessen dabei manchmal zu handeln. Sie lieben es, unbeschwert und fröhlich durch die Tage zu gondeln. In der Hauptsache sind es die gelben Steine, die zum Glück verhelfen und flatterhafte Gefühle bezähmen. Krebs. Erstrebenswerte Geborgenheit. Auch als Romantiker wird der Krebs bezeichnet. Er ist ein Familienmensch und sehnt sich nach der heilen Geborgenheit in einem gemütlichen Heim. Seine Emotionen haben ihn im Griff und fahren mit ihm ab und zu Achterbahn. Der Mondstein ist für ihn ein harmonisierender Stein, der die Gefühlswelt positiv beeinflusst.
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0: Vier weitere Sternzeichen, die kommen nach Prince, wie passend, Diamonds and Pearls.

0: Diamonds and Pearls. Weiter geht es mit der nächsten Runde aus dem kosmischen Schmuckkästchen. Denn irgendwo zwischen Sternstaub und Klunker liegt vielleicht genau der Stein, der dein Liebesleben ein kleines bisschen aufpoliert. Jetzt kommen Löwe, Jungfrau, Waage und Skorpion.
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2: Löwe. Einfach der Größte. Beim Löwen ist immer was los. Er ist kein Kind von Traurigkeit. Jederzeit ist er für Spielereien offen. Das können Kartenspiele, Spiele um Geld und Gold, aber vor allem auch erotische Spiele sein. Sein Optimismus ist hinreißend und mitreißend. Alle Türen stehen ihm offen, hat er seinen Glücksstein in der Tasche. Jungfrau. Aufgeräumte Lebensfreude. Die Geschichte des Tigerauges geht weit ins Altertum zurück. Der Stein soll seinem Träger die Ängste vertreiben und ihn aufmuntern. Er schärft die Sinne und gibt Konzentrationsfähigkeit. Da die Jungfrau täglich gegen angstvolle Gedanken kämpfen muss, kann sie diesen Stein zusammen mit anderen gut nutzen. Waage. Werte neu erfinden. Mit feinem Gespür für Ästhetik und Schönheit wandert die Waage durchs Leben. Auch sucht man sie und ihr diplomatisches Geschick bei Streitigkeiten auf. Stets kompromissbereit findet sie jederzeit einen Ausweg aus brenzligen Situationen. Der Quarz sorgt für harmonischen Umgang in zwischenmenschlicher Beziehung. Skorpion. Leidenschaftlich leben und lieben. Leicht verzaubert der Skorpion seine Opfer durch seinen magischen Blick. Mit dem roten Turmalin lockt er sie an einen versteckten Ort im lustvollen Reich der Sinne und webt ein Liebesnetz über sie, indem sie ihm mit Haut und Haaren verfallen. Alles Geheimnisvolle und Verbotene ist für ihn sehr reizvoll und verführerisch.
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0: Vier weitere Edelsteine, vier weitere Sternzeichen nach Rihanna. Du ahnst es. Diamonds.
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0: wird es noch einmal richtig funkelnd. Die Sterne, sie haben die Schmuckschatulle geöffnet und schauen nach, welcher Edelstein dein ganz persönlicher Glücksbringer sein könnte, ob er auch gegen schlechte Entscheidungen hilft. Wir werden sehen bzw. hören. Hier kommen Schütze, Steinbock, Wassermann und Fische.
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2: Schütze. Optimismus und Stärke. Es geht um die Erweiterung der Horizonte beim Schützen. Angeboren ist ihm eine ausgeprägte Reiselust. Als Kind ist die große und weite Erde seine Heimat und er hat früh einige Umzüge auf dem Buckel. Mit Optimismus und einem starken Gerechtigkeitsgefühl möchte er die Welt verändern. Der Saphir ist ein treuer Beschützer. Steinbock. Tradition verpflichtet. Man könnte sagen, das adelige Sternzeichen ist der Steinbock, da er sich Traditionen und strengen Gesellschaftsregeln verpflichtet fühlt. Eine Perlenkrone wie die englische Königin trägt er allerdings dann doch nicht im Alltag. Das Gegenteil ist der Fall. Er krempelt die Ärmel hoch und keine Arbeit ist ihm zu schmutzig. Wassermann. Fortschrittliche Visionen. Ein ideenreiches und fröhliches Wesen macht den Wassermann zu einem beliebten Partner, mit dem man über alles reden kann. Überall und nirgends kann man ihn nicht lange am selben Ort festhalten. Sein gutes Gespür für zukünftige Entwicklungen macht ihn rast- und ruhelos. Mit dem Aquamarin findet er innere Harmonie. Fische. Sehnsucht nach der heilen Welt. Der violett leuchtende Amethyst ist ein Hauptstein für den Fisch. Mit ihm ist er stark und gerüstet für den Alltag. Gegen die Wünsche von anderen kann er sich nicht so gut abgrenzen und sein starker Wunsch nach Liebe und Zuneigung macht ihn anfällig für falsche Freunde. Die Steine bringen ihm Klarheit und Übersicht.
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0: Damit haben wir uns durch den kosmischen Edelsteinschrank gewühlt. Schütze, Steinbock, Wassermann und Fische, sie haben ihre funkelnden Aussichten bekommen. Ein neues Horoskop, ein neuer Sternblick am kommenden Sonntag. Und nun das hier.
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Wenn wir schon bei Diamanten sind, darf natürlich James Bond nicht fehlen. 1971 lieferte Shirley Bassey den Titelsong zum Bond-Klassiker Diamantenfieber. Und seitdem wissen wir, Diamanten sind nicht nur die besten Freunde von Frauen. Sie können offenbar auch einen Geheimagenten ziemlich beschäftigen. Shirley Bassey mit Diamonds Are Forever.

McCartney, my love. Das war sie, deine Love Time mit der laufenden Nummer. Man kann es gar nicht glauben, mit der laufenden Nummer 547. Wir hören uns wieder am nächsten Sonntag. Komm gut durch die Woche und vor allem durch die Nacht. Feine Träume wünscht Andreas Viktor. Bussi Bussi und Baba oder so. 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

Ja, früher. Früher, als wir noch Kind waren, da gab es noch magische Dinge, die uns wirklich bewegten. Gehen wir also zurück zu einer Zeit vor unserer Zeit. Achso, wer ich bin, fragt ihr. Das ist ganz einfach. Ich bin du, aber du nicht ich. Ja, ich habe viele Namen, Gesichter, Körper. Seht in mir doch erst einmal, wen ihr wollt. Und sperrt Augen und Ohren auf und vor allem eure Herzen. Ihr alle hier, ihr Menschen, Kinder, ihr, die Krönung der Schöpfung, das Klügste, das Vollkommenste, das auf diesem Planeten je existierte. Ihr, die ihr gelernt habt, zu unterscheiden zwischen Sein und Schein. Und glaubt sehr wohl zu wissen, wo Traum und Fantasie beginnt und Wirklichkeit uns einholt. Ja, dann lasst euch von mir eine Geschichte erzählen. Eine Geschichte von Feuer, Eis und Liebe. Ey, könnt ihr fliegen? Was? Ihr könnt fliegen, vielleicht auf die Nase fliegen könnt ihr oder aus der Kneipe fliegen. Aber selber fliegen? Könnt ihr Feuer spucken ohne Tricks? Doch vor Millionen von Jahren, da gab es Wesen. Die konnten nicht nur denken und sprechen wie ihr alle hier, sondern auch wirklich fliegen und Feuer spucken. Und das waren die Drachen. Und da seht ihr einen.

0: Das ist Tyrion, der alte Drachenvater. Er sorgt sich um das letzte Drachenei seiner Art. Aus diesem Ei soll der Bewahrer des Feuers schlüpfen. Seht ihr die Himmelszeichen bei der Drachengeburt? Leben und Tod kreuzen sich dort oben am Firmament, vereinigt für einen Moment. Er ist gleich da! Der Held des Abends, den jeder hier kennt, Tabaluga!
1: Jetzt klopf endlich an das Ei. Aha, da ist er ja.

Lauf doch mal. Gut. Noch ein bisschen ungeschickt.

0: Was du da spürst, Tabaluga, sind Schneeflocken. Völlig ungefährlich für uns Drachen. Das ist die kleine Kälte. Doch hüte dich vor der großen. Sie ist der Feind aller Drachen. Wir sind die Bewahrer des Feuers. Zwar gehört alles zusammen, Licht und Schatten, Tag und Nacht, Leben und Tod, so auch die Kälte und das Feuer. Doch alles hat seinen Platz und du darfst nie erlauben, dass die Kälte ihr Reich des ewigen Eises vergrößert, um das Feuer zu besiegen. In der Kälte bist du gefangen. Dein Feuer macht dich frei.
1: Gleich spuckt er wieder, der alte Angeber. Na bitte.
0: Jetzt du. Tabaluga. Du musst noch viel lernen.

Tabaluga, komm zu mir! Nur ein gefrorener Drache ist ein guter Drache. Ich liebe es, wenn alles erstarrt.

ist die Macht des Feuers. Und das werde ich verhindern. Die Zeit arbeitet für mich. Und eure

0: Tabaluga, du musst hinaus. Bleib nicht an einem Ort. Die Zeit der Wanderschaft ist angebrochen. Die Welt erforsch allein. Das ist so Drachenbrauch. Und wenn du in Not bist, denk an Vaters Wort.
1: So geht das doch nicht. Der Kleine braucht Hilfe.
2: Hallo, Tabaluga. Hey, hier bin ich. Drachenkind. Das war alles ein bisschen viel auf einmal. Hm? Ich ahne, du willst so schnell wie möglich an dein Feuer. Ich gebe dir nur feinen Rat. Den Weg musst du schon selber wählen. Und merk dir eines, Tabaluga, nicht Meinungen der anderen zählen. Es gilt allein die eigene Tat. Ja, was meinst du? Wo es leuchtet, da müsste doch auch Feuer sein. Schau mal da oben. Das ist ein alter Freund von mir. Da bitten wir doch den guten Mond zu uns herunter.

0: Luga. Was dazugelernt?
1: Du, dein Kumpel ist echt cool. Aber fliegen kann ich auch. Und was der da von der Zeit erzählt, was kümmert's mich? Na gut, eins muss man ihm lassen. Leuchten kann er echt gut. Aber mit brennen ist nix. Also, wo finde ich jetzt das Feuer?
0: Du verlangst sehr viel von mir, du kleiner Wicht. Erst verrate du mir, was brennt wie Feuer, aber wirft kein Licht.

da, der Kratermann ist nah. Jetzt aber schleunigst weg von hier. Was ist denn? Mir ist die Sache zu heiß. Kommst du bitte? Nein? Na gut, viel Vergnügen.

dabei, Luke. Erst die Finger verbrannt, dann vom Krater verschluckt, den hohen Bogen wieder ausgespuckt und Bauchlandung ins Netz der schwarzen Spinne.

0: mein Süßer? Wen haben wir denn da? Einen kleinen Grünen, mal was anderes. Bei mir kannst du alles lernen. Womit fangen wir denn an?
1: Laber hier nicht rum. Hilf mir lieber raus aus diesem klebrigen Zeug.
0: Okay, okay. Und den kleinen grünen Frack ziehen wir gleich mit aus. Für dich will ich heute ganz feurig sein.
1: Hey, Feuer? Dann hast du das wahre Feuer? Das suche ich nämlich.
0: Ach, du meinst das längst vergessene Feuer, das im Innersten das Herz verzehrt? Ich hab's, glaub ich, gekannt. Auch Menschenkinder kennen's. Drum sei belehrt. Dieser Schmerz heißt Liebe. So haben sie's genannt. Es ist so lange her. Ich erinnere mich kaum. Mein Herz ist längst aus Stein. Gefühle haben keinen Raum. Nur manchmal ist ein Sehnen so unendlich fein, als müsste diese Liebe schön gewesen sein.

0: Leb wohl, Tabaluga. Aber komm zurück, wenn du das Feuer gefunden hast. Und erzähl mir davon.
1: Es ist plötzlich so kalt. Ich friere. Eine Eislandschaft. Wie das glitzert. Arktos. Was macht der denn da?

Zeit, oh Zeit, du arbeitest für mich. Ich schaffe das schönste Wesen dieser Welt, Lilly. In dir bricht sich jedes Licht. Ach, Lilly, Lilly, teuerste Lilly, so weiß wie Schnee, du bist so schön, das tut schon fast weh. Doch opfere ich dich für Tabaluga. Wenn er dich sieht, ist er verneint, bis in deiner kalten Umarmung sein Feuerherz zu Eis erstarrt.

0: Baluga, schlaf nicht zu lang, sonst kriecht die Kälte in dein Herz. Sie spielt nur deinen Freund, doch unter ihrer Maske verbirgt sich dein ärgster Feind. Was gut ist, was böse, das weißt du noch nicht. Dunkelheit ist Mutter, Vater das Licht. Auf dieser Welt darf vieles geschehen, was unserer Vernunft widerspricht. Doch die Natur verbindet, da sei nicht bang, alles mit unsichtbarem Faden. Tabaluga, schlaf nicht zu lang, zu lang.
1: Get on! Mash!

0: unidentifizierbares Objekt gefunden. Schwaches Zeichen von Leben.
1: Mitnehmen, requirieren. Wird als Proviant unter diesem Baum zwischengelagert.

sanfter Morgen. Erwache, Drachenkind. Du, reck dich, alter Baum. Erblühe. Vertreibe seine Sorgen.

0: Guten Morgen.
1: Gut, dass du da bist. Oder träume ich schon wieder? Wie vorhin? Was hast du da gesagt?
0: Hüte dich vor der großen Kälte. Jetzt sei doch ruhig, Drachenkind. Wo Licht ist, muss Schatten weichen. Dies Licht ist nicht begrenzt von Raum und Zeit. Und doch so nah wie dieser Augenblick. Gedacht in fernste Ewigkeit.
1: Wo ist Lilly?
0: Der Baum wollte nur dein Bestes.
1: Wo ist Lilly, habe ich gefragt.
0: Weißt du eigentlich, dass die Ameisen dir das Leben gerettet haben, Tabaluga?
1: Leben, Leben, was soll ich mit dem Leben? Ohne Lilly ist alles aus, alle Hoffnung tot.
0: Jetzt hör auf mit diesem Unsinn. Was sagst du denn da? Weißt du überhaupt, wie das ist, ohne Hoffnung zu sein? Wenn deine Hoffnung stirbt,

Plan war falsch. Es gilt nicht, Tabaluga zu vernichten. Nein, ihn zu verzaubern ist das Ziel. Ich bringe ihn dazu, freiwillig auf sein Feuer zu verzichten. Ja, ja, ja, das Leben ist ein Würfelspiel und wer nicht wagt, gewinnt nicht viel. Und so ein Spiel ist auch die Liebe.

gefällt's dir hier? Amüsier dich. Alles geht auf meine Rechnung. Amüsier!

0: Jetzt wart mal! Was sind denn das eigentlich hier für komische Typen? Keiner redet mit mir. Das ist doch kein Spiel.
1: Nein, ist das kein Spiel? Schade. Dann spiel ich mit dir.
0: Gut, um was soll's gehen?
1: Ganz einfach. Dein Feuer, dein Herz, dein Leben gegen

0: Eine Sechs, eine Sechs. Danke, danke. Du bist dran.
1: Magdus, du Schelm. 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

0: Siege. Jubel für den Sieger. Applaus! Applaus!
1: Danke. Danke. Für dich, Tabaluga.

Jetzt gehörst du mir, du kleines Ungeheuer. Kämpfe, wie du willst. Am Ende kriege ich dein Feuer. Goodbye. Mein Reich kommt ohne Lachen.

Tommy, hör zu, mein Sohn. Meine Liebe zu dir, sie dauert fort, überdauert das Leben. Folgt dir zu jedem Ort. Und du such das Feuer, das die Zeit überspannt. Dann weicht die große Kälte und der Arktos ist verbrannt. Tabaluk.

Der Schmerz ist ein heiliger Bote. Was du auch ertastest, hörst, siehst, schmeckst, riechst, fühlst, alles auf dieser Welt, alles ist der Vergänglichkeit unterstellt. Die Seele ist nicht gebunden an einen Ort. Nur in deiner Erinnerung lebt dein Vater fort. Gefesselt ist, wer sich gefesselt glaubt. Und frei ist, wer es sich selbst erlaubt.

Ja. Ich soll wieder helfen, eingreifen. Teufel auch ungern nur. Ich lass die Worte, die flatterhaften wirken. Die werden dann, zeitgesagt, selbst.

0: Du warst immer nur diesem Willen und seelenlosen Geschöpf verfallen, einer Puppe. Was ist mit deiner Liebe? Wo ist jetzt dein Feuer? Hilft dir noch dein Ring?
1: Ohne Lilly? Da. Nimm ihn.
0: Gibst du endlich auf?
1: Oh nein. Niemals. Lilly, ich werde dich immer lieben. Ich liebe dich.
2: Was ist? Lilly? Nein, du bist doch mein Geschöpf. Meine Kräfte schwinden.

Zeit ist alles gleich, gut und böse, Tag und Nacht, Hass und Liebe. Was du daraus machst, liegt allein an dir. Das Gute erkennst du nur, weil es auch Böses gibt. Und Stärke zeigt sich dann, wenn auch das Schwache siegt. Liebe ist unendlich, durchdauert Raum und Zeit. Der Hass ist wie ihr Bruder, seit aller Ewigkeit. Geliebt wirst du nur dort, wo du schwach sein darfst, ohne Spott dafür zu ernten. Finde diesen Ort,